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15: Mit Helene Feichtenhofer. Schönen guten Morgen. Immer mehr Menschen in Österreich sind ohne Arbeit. Vor allem viele Frauen stehen aktuell ohne Job da. Da hat es im September ein Plus von 6% gegeben, verglichen mit dem Vorjahr. Der ÖGB verlangt gezielte Investitionen in Qualifizierung und Weiterbildung. Mehr Unterstützung für Mütter oder pflegende Angehörige beim Wiedereinstieg in den Beruf sowie einen Ausbau der Kinderbetreuung, vor allem am Land. Die USA haben ihre Langstreckenbomber überraschend von einem Militärstützpunkt in Großbritannien abgezogen und in die USA zurückgeholt, aus Angst vor Anschlägen auf die Bomber. Es habe Bedrohungen gegeben, hinter denen wohl der Iran steckt, so US-Präsident Trump. Die US-Regierung hatte die Bomber ursprünglich nach Großbritannien verlegt, um flexibler im Krieg gegen den Iran zu sein. Fußball in der Nations League gewinnt Frankreich den Kracher gegen Belgien mit 4:1. Der 3. Sieg für die Franzosen in 4 Spielen unter dem neuen Teamchef Zidane. Frankreich bleibt damit auch Spitzenreiter in der Gruppe A1.
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15: Heute steht wieder ein überwiegend warmer und sonniger Herbsttag bevor. Stellenweise gibt es zum Aufstehen noch etwas Nebel oder Hochnebel, etwa im Inntal. Von der Schweiz und von Italien her ziehen auch ein paar Wolken durch. Die bringen aber erst am Nachmittag und Abend einzelne Regenschauer. Am ehesten nass wird es westlich von Innsbruck. Die Höchstwerte erreichen 18 bis 25 Grad.
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15: aufstehen am Dienstag jetzt mit der Frau, von der gefühlt ewig niemand das Gesicht gekannt hat. Nur eine blond-schwarze Perücke mit Stirnfransen so bis zum Mund herunter. Sie ja auf eurem Wohlfühlsender. Es ist kurz nach sechs. Guten Morgen.

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3: Wenn der Kuchen oder die Pizza fertig gebacken ist, macht ihr die Backofentür dann auf zum Auskühlen oder lasst ihr sie zu? Mir war das ja vorher gar nicht so bewusst, aber es gibt da wirklich zwei verschiedene Typen. Allerdings ist nur eine Version richtig und eine kann euch sogar im schlimmsten Fall die Möbel in der Küche ruinieren. Also was ist besser, Kollegin Birgit Kern, Backofentür auf oder zu?
4: Besser die Backofentür zulassen. Theoretisch können nämlich Hitze und Feuchtigkeit Möbelfronten, die mit Folie beklebt sind, aber auch Wandfarbe oder Tapeten beschädigen. Davon abgesehen ist eine offenstehende Backofentür eine Verletzungsgefahr für Kinder oder Haustiere.
3: Danke Birgit. Moderne Backöfen haben übrigens meistens Querstromlüfter. Das habe ich selber erst technisch lernen müssen. Querstromlüfter, die leiten die warme Luft und Feuchtigkeit nach außen, auch wenn die Backofentür geschlossen ist.
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10: Heute steht wieder ein überwiegend warmer und sonniger Herbsttag bevor. Stellenweise gibt es zum Aufstehen noch etwas Nebel oder Hochnebel, etwa im Inntal. Von der Schweiz und von Italien her ziehen auch ein paar Wolken durch. Die bringen aber erst am Nachmittag und Abend einzelne Regenschauer. Am ehesten nass wird es westlich von Innsbruck. Die Höchstwerte erreichen 18 bis 25 Grad.
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10: Mit einem Song, der klingt wie ein Hit von einer echten K-Pop-Girl-Group. In Wirklichkeit aber gibt's die Band gar nicht. Gehört zum Netflix-Film K-Pop Demon Hunters. Golden ist das auf eurem Wohlfühlsender um 6:30. Guten Morgen. 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
1: Was wir wissen, ist ein Tropfen. Was wir nicht wissen, ein Ozean. Isaac Newton, englischer Mathematiker, Physiker und Astronom.
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2: Hättet ihr gedacht, dass sich Fußball-Megastar David Beckham selbst die Haare schert und dabei auch mal eine ziemlich peinliche Panne hinlegt? Er hat sich nämlich unabsichtlich ein Loch in die Frisur geschnitten und seine Frau Victoria Beckham hat sich in einem Instagram-Video schlapp gelacht. Was hast du getan, fragt Victoria Beckham und David ist da sichtlich zerknirscht.
3: The thing of the clippers fell off my head.
2: Der Aufsatz von seiner Haarschneidemaschine ist David Beckham nämlich runtergefallen und jetzt hat er eben ein riesen Loch in der Frisur. Ist gar nicht lustig, sagt er, muss aber dann doch grinsen. Herrlich normal, die zwei. Und die Lösung? Einfach alle Haare ein bisschen kürzer scheren. In ein paar Tagen sieht's keiner mehr. Shave it like Beckham.
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19: Mit Helene Feichtenhofer. Schönen guten Morgen. Immer mehr Menschen in Österreich sind ohne Arbeit. Vor allem viele Frauen stehen aktuell ohne Job da. Da hat es im September ein Plus von 6% gegeben, verglichen mit dem Vorjahr. Der ÖGB verlangt gezielte Investitionen in Qualifizierung und Weiterbildung. Mehr Unterstützung für Mütter oder pflegende Angehörige beim Wiedereinstieg in den Beruf sowie einen Ausbau der Kinderbetreuung, vor allem am Land. Die USA haben ihre Langstreckenbomber überraschend von einem Militärstützpunkt in Großbritannien abgezogen und in die USA zurückgeholt, aus Angst vor Anschlägen auf die Bomber. Es habe Bedrohungen gegeben, hinter denen wohl der Iran steckt, so US-Präsident Trump. Die US-Regierung hatte die Bomber ursprünglich nach Großbritannien verlegt, um flexibler im Krieg gegen den Iran zu sein. Fußball in der Nations League gewinnt Frankreich den Kracher gegen Belgien mit 4:1. Der dritte Sieg für die Franzosen in 4 Spielen unter dem neuen Teamchef Zidane. Frankreich bleibt damit auch Spitzenreiter in der Gruppe A1.
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19: Heute steht wieder ein überwiegend warmer und sonniger Herbsttag bevor. Stellenweise gibt es zum Aufstehen noch etwas Nebel oder Hochnebel, etwa im Inntal. Von der Schweiz und von Italien her ziehen auch ein paar Wolken durch. Die bringen aber erst am Nachmittag und Abend einzelne Regenschauer. Am ehesten nass wird es westlich von Innsbruck. Die Höchstwerte erreichen 18 bis 25 Grad.
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19: In Linz greift jemand nach dem ersten Kaffeeheferl und in Graz, da streicht jemandem die Katze ums Bein. So wacht Österreich auf und wir begleiten euch sehr gerne. Die Martina Schobesberger ist hier auf eurem Wohlfühlsender am Dienstag, 6. Oktober um kurz nach 7. Lately.

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2: Fakten aus der Musikwelt, das ist unsere neue Rubrik für euch. Eminem hat 2003 Film- und Musikgeschichte geschrieben. Für Lose Yourself aus dem Film 8 Mile räumte er als erster Rapper überhaupt einen Oscar ab. Aber habt ihr gewusst, wo Eminem während der feierlichen Oscarverleihung war? Er ist zu Hause auf der Couch gelegen und hat tief und fest geschlafen. Er war nämlich fest davon überzeugt, dass er sowieso keine Chance gegen die Konkurrenz hat. Ja, den Goldjungen hat es dann eben im Pyjama gegeben.
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2: Kinderbetten. Worauf passe ich beim Kauf auf? Wohnprofi Daniel Amlacher.
3: Für Kinderbetten gibt es spezielle Matratzen. Und früher einmal hat man gesagt, umso härter, umso besser. Das gehört etwas der Vergangenheit an. Es gibt wirklich spezielle Matratzen, die vom Baby weg dafür geeignet sind, den Körper des Kindes auch die Nacht zu entlasten.
2: In der Bettform ist erlaubt, was gefällt.
3: In der Bettform ist erlaubt, was gefällt, wobei die meisten sind wirklich eckig. Ja? Es gibt wirklich sehr wenige Ausnahmen, aber die Kopfteile sind natürlich total variabel. Und auch was Stoffe oder Leder angeht, Mustergestaltung bei Stoffen, da ist natürlich alles offen.
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9: Heute steht wieder ein überwiegend warmer und sonniger Herbsttag bevor. Stellenweise gibt es zum Aufstehen noch etwas Nebel oder Hochnebel, etwa im Inntal. Von der Schweiz und von Italien her ziehen auch ein paar Wolken durch. Die bringen aber erst am Nachmittag und Abend einzelne Regenschauer. Am ehesten nass wird es westlich von Innsbruck. Die Höchstwerte erreichen 18 bis 25 Grad.
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12: Halb acht, da mischen sich am Bahnhof Schüler mit Pendlern und ein paar Herbsturlaubern, die mit dem Koffer Richtung Flughafen aufbrechen. Wir begleiten euch sehr, sehr gerne mit Musik und einer echten Wachmachernummer. Hier sind David Guetta gemeinsam mit Bibi Rexha, I'm Good, auf eurem Wohlfühlsender am Dienstag, 6. Oktober um halb acht. Guten Morgen.
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2: Wir halten euren Rücken fit, beweglich und gesund. Die Martina Schobesberger ist hier auf eurem Radiosender zum Wohlfühlen, gemeinsam mit Bewegungsexpertin Valerie Lampalzer. Valerie, du hast uns heute wieder eine Rückenübung mitgebracht, die wir jederzeit machen können, egal ob im Büro, in der Werkstatt oder auch daheim bei den Kindern. Und zwar die Übung alle Stunde wieder. Wir brauchen dazu nur einen Sessel und uns einmal niedersitzen.
3: Ja, genau. Die Beine sind am Boden, also man hat guten Bodenkontakt mit beiden Füßen. Man ist am vorderen Drittel vom Sessel, weil man einfach aufrechter sitzt und man verschränkt die Hände vor dem Körper, ungefähr auf Brusthöhe, geht dann nach vorne mit den Händen, so weit, bis man wirklich gestreckt ist in den Armen, macht dann den Rücken rund, vor allem die Brustwirbelsäule, streckt den Kopf auch mit rein, also Kinn zur Brust, ausatmen im Idealfall und mit der Einatmung wieder nach hinten oben gehen, das heißt die Arme gehen über Kopf bis nach hinten und man atmet tief ein, schaut, dass die Atmung vertieft in den Bauch geht, um da auch gleich wieder Zwerchfellbewegung zu aktivieren, was zu einer Bewegung wieder in der Wirbelsäule führt, was auch einfach sehr, sehr gut ist, um dieses ganze Rückengesundheitsthema zu erhalten.
2: Und das dehnt dann so richtig.
3: Ja, genau. Es soll ja auch ein bisschen eine Dehnung sein. Und wenn du das gleich so spürst, dann machst du das definitiv richtig. Ja.
2: Danke, Bewegungsexpertin Valerie Lampalzer. Jede Stunde den Rücken dehnen, rund machen und wieder öffnen, das ist die Alle-Stunde-Wieder-Übung.
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1: So oder so? So läuft's bei euch zu Hause.
2: Die einen brauchen das, um morgens überhaupt die Augen aufzubekommen. Für andere ist es ein Abendritual, mit dem sie den Tag abschließen. Wie haltet ihr das? Morgens oder abends duschen?
3: Abends duschen, immer. Morgens ist überhaupt keine Zeit dafür. Morgens kann ich nur aufstehen, Zähne putzen, ab zum Zug. Da ist überhaupt keine Zeit zum Duschen. Ne?
4: Doch, die 5 Minuten habe ich.
5: Abends, weil ich es in der Früh nicht mag, wenn es nass ist. Da kommt man aus einem warmen Bett raus und dann ist es gleich nass, das mag ich nicht.
4: Morgens oder abends duschen? Das kommt drauf an, wenn es heiß ist, dann morgens und abends und sonst prinzipiell morgens.
6: Und ich schlafe lieber länger, bevor ich noch duschen gehe, darum gehe ich am Abend gerne duschen.
7: Also ich finde es am Abend besser, weil ich fühle mich einfach dann gewaschen, wenn ich ins Bett gehe. Es fühlt sich einfach besser an.
6: Da wird das Bett nicht dreckig.
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14: Mit Helene Feichtenhofer. Schönen guten Morgen. Wie schnell kann es gehen, dass die nächsten Länder zur EU dazukommen? Darüber will heute EU-Erweiterungskommissarin Marta Kos im EU-Parlament sprechen. Sie will da einen Zeitplan vorlegen für die Länder, die in den Beitrittsverhandlungen schon recht weit sind. Vorne dabei sind Montenegro und Albanien. Die Österreicherinnen und Österreicher sind keine Erweiterungsfans. Rund 2/3 sagen in einer Market-Umfrage, dass sie keine neuen Länder in der EU in den nächsten 5 Jahren wollen. Der finnische Formel-1-Fahrer Valtteri Bottas hat vorübergehend seinen Rennwagen gegen ein Rad eingetauscht. Er will die nächste WM-Station in Singapur aus eigener Kraft erreichen und die 350 Kilometer Strecke von Sepang nach Singapur mit dem Rad zurücklegen. Geplant ist, dass er übermorgen pünktlich zu den Presseterminen da sein wird. In der WM-Wertung spielt Bottas aktuell keine Rolle. In New York wird ein seltenes Dino-Skelett versteigert. Es ist knapp 2 Meter hoch und 6 Meter lang und stammt von einem Nanotyrannus. Es ist eines von lediglich 3 bekannten Skeletten dieser Art. Der Preis wird auf 6 bis 9 Millionen Dollar geschätzt.
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14: Der letzte Nebel bzw. Hochnebel verschwindet jetzt bald und es setzt sich überall die Sonne durch. Von der Schweiz und Italien rein ziehen allerdings langsam ein paar Wolken auf. Die bringen dann am Nachmittag und am Abend im Westen vereinzelt Regenschauer. Sonst bleibt's überall sonnig bei 18 bis 25 Grad.
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16: Wir haben gleich den Code für guten Schlaf für euch. 478. Was euch diese Zahlen, dieser Rhythmus bringt, damit ihr heute Abend noch entspannter einschlaft, darüber sprechen wir in 6 Minuten hier vor dem Wohlfühlsender. Spoiler, hat mit der Atmung zu tun.

0: Das ist euer Wohlfühlsender am Dienstag um 7:45 mit einem kurzen Tipp für besseren Schlaf.
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0: 4-7-8 Atemtechnik heißt unser heutiger Lifehack für besseren Schlaf. Bedeutet 4 Sekunden lang durch die Nase einatmen, Atem für 7 Sekunden anhalten und dann 8 Sekunden lang langsam durch den Mund wieder ausatmen. Das Ganze wiederholt ihr 4-mal, Rhythmus eben 4-7-8. Denn diese Frequenz, die schaltet quasi das Stresszentrum in eurem Gehirn per Knopfdruck ab. Der Körper fährt dann runter und genau da beginnt dann oft schon guter Schlaf.
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1: Die orientalische Hornisse ist ein Wunderwerk der Natur. Sie kann Sonnenlicht in elektrische Energie umwandeln, wie eine lebende Solarzelle. Aber sie kann auch große Mengen Alkohol zu sich nehmen, ohne Vergiftungserscheinungen zu zeigen, was auf eine genetische Anpassung zurückgeführt wird. Die Frage ist, wie wurde das erforscht?
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13: Der letzte Nebel bzw. Hochnebel verschwindet jetzt bald und es setzt sich überall die Sonne durch. Von der Schweiz und Italien rein ziehen allerdings langsam ein paar Wolken auf. Die bringen dann am Nachmittag und am Abend im Westen vereinzelt Regenschauer. Sonst bleibt es überall sonnig bei 18 bis 25 Grad.
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1: Wem genug zu wenig ist, dem ist nichts genug. Epikur, griechischer Philosoph.
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14: Mit Helene Feichtenhofer. Schönen guten Morgen. Wie schnell kann es gehen, dass die nächsten Länder zur EU dazukommen? Darüber will heute EU-Erweiterungskommissarin Matakos im EU-Parlament sprechen. Sie will da einen Zeitplan vorlegen für die Länder, die in den Beitrittsverhandlungen schon recht weit sind. Vorne dabei sind Montenegro und Albanien. Die Österreicherinnen und Österreicher sind keine Erweiterungsfans. Rund 2/3 sagen in einer Market-Umfrage, dass sie keine neuen Länder in der EU in den nächsten 5 Jahren wollen. Der finnische Formel-1-Fahrer Valtteri Bottas hat vorübergehend seinen Rennwagen gegen ein Rad eingetauscht. Er will die nächste WM-Station in Singapur aus eigener Kraft erreichen und die 350 Kilometer Strecke von Sepang nach Singapur mit dem Rad zurücklegen. Geplant ist, dass er übermorgen pünktlich zu den Presseterminen da sein wird. In der WM-Wertung spielt Bottas aktuell keine Rolle. In New York wird ein seltenes Dino-Skelett versteigert. Es ist knapp 2 Meter hoch und 6 Meter lang und stammt von einem Nanotyrannus. Es ist eines von lediglich 3 bekannten Skeletten dieser Art. Der Preis wird auf 6 bis 9 Millionen Dollar geschätzt.
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14: Der letzte Nebel bzw. Hochnebel verschwindet jetzt bald und es setzt sich überall die Sonne durch. Von der Schweiz und Italien rein ziehen allerdings langsam ein paar Wolken auf. Die bringen dann am Nachmittag und am Abend im Westen vereinzelt Regenschauer. Sonst bleibt's überall sonnig bei 18 bis 25 Grad.
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15: Kurz nach 9 haben wir es am Dienstagvormittag, also Zeit für die wirklich wichtigen Dinge im Leben. Und um genau die, beziehungsweise um die Suche danach, geht im Buch, das wir euch gleich empfehlen möchten, nach Matt Conn und Leonie, anspruchsvolle Literatur von einem Autor aus Österreich, richtig fein.

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1: Ich bin die Dagmar Hager und mein Tipp heute heißt Des Winters helle Tage. Der Wiener Günter Neuwirth zeichnet das Porträt Karl Schreiners, eines Bestsellerautors und Philosophen, der plötzlich auf der Leipziger Buchmesse einen Herzinfarkt erleidet und dann nicht länger auf die Auflagenzahlen schielt, sondern darauf, wie brüchig unsere Gesellschaft ist. Und dass er sich auf eine Alm zurückzieht, erhält er unerwartet Besuch. Günter Neuwirth.
2: Es ist ein psychologischer, ein philosophischer und auch ein politischer Roman. Es werden durchaus ganz konkrete Fragen aufgeworfen. Etwa, kann eine gesundheitliche Krise einen Menschen verändern? Und natürlich soll es auch ein spannender, unterhaltsamer, ein zum Denken anregender Roman sein. Ich erzähle die Geschichte Karl Schreiners nüchtern, realistisch, surreal, fantastisch und in Metaebenen.
1: Des Winters helle Tage von Günter Neuwirth erscheint bei Krämeier und Scheria.
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2: Jetzt mit Farbtherapie für die Hundemamas und Papas unter euch. Speziell, wenn euer Hund sehr ängstlich oder auch schreckhaft ist. Die richtige Wandfarbe bei euch zu Hause kann nämlich helfen, Kollege Michi Seemann.
3: Zuallererst, Hunde sehen anders als wir. Hunde haben eine Rot-Grün-Schwäche und sehen ausschließlich Gelb- und Blautöne. Was heißt das jetzt? Sehr dunkle Farben an den Wänden können für einen Hund bedrohlich wirken. Starke Farbkontraste sind für ihn Lärm für die Augen. Besser sind Salbeigrün, sanftes Blau oder warmes Orange-Gelb. Diese reduzieren Stress und vermitteln Geborgenheit.
2: Unser Tipp, wenn ihr nicht extra streichen wollt, nutzt farbige Textilien. Zum Beispiel ein blaues Hundebett oder eine blaue Decke. Weil Hunde eben blau sehr gut sehen, erkennt der Hund sofort seinen sicheren Platz.
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13: Der letzte Nebel bzw. Hochnebel verschwindet jetzt bald und es setzt sich überall die Sonne durch. Von der Schweiz und Italien rein ziehen allerdings langsam ein paar Wolken auf. Die bringen dann am Nachmittag und am Abend im Westen vereinzelt Regenschauer. Sonst bleibt es überall sonnig bei 18 bis 25 Grad.
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16: Mit einer Hymne auf eine bessere und gerechtere Welt. Das ist Ava Max mit Kings and Queens auf eurem Wohlfühlsender am Dienstagvormittag.
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2: Kleine Rituale am Morgen haben einen riesigen Einfluss darauf, wie der ganze Tag für euch wird. Deshalb unser heutiger Tipp: Startet offline in den Tag. Auch wenn das Handy vielleicht sogar griffbereit neben dem Bett liegt, bei mir ist es auch so, lieber nicht hingreifen. Wenn ihr euer Gehirn jetzt in der Früh schon mit Mails, News oder Social Media füttert, schüttet das Stresshormone aus. Und die könnt ihr jetzt am frühen Morgen noch gar nicht gebrauchen. Idealerweise bleibt ihr 30 bis 60 Minuten nach dem Aufstehen offline. Es haben aber auch schon 10 handyfreie Minuten am Morgen einen guten Effekt.
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2: Viele Stars, die ehrlicherweise nur davon leben, dass sie schön sind, wie Kim Kardashian, Victoria Beckham oder auch Jennifer Aniston, die schlafen neuerdings auf Seidenkissen. Angeblich sollen Seidenpolsterbezüge für glattere, reinere Haut sorgen, Haarbruch verhindern und überhaupt ein Anti-Aging-Mittel sein. Tatsächlich ist Seide glatt, sie verursacht als Polsterbezug weniger Reibung auf Haaren und Haut und entzieht weniger Feuchtigkeit. Allerdings, ob ihr jetzt auf Seide oder auch auf Baumwolle schlaft, für reine Haut ist es viel wichtiger, dass ihr die Bettwäsche regelmäßig wechselt, sagen Ärzte. Wenn ihr etwa zu Pickeln neigt, dann raten Mediziner, den Kissenbezug sogar alle 2 bis 3 Tage zu wechseln.
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15: Mit Helene Feichtenhofer. Frankreichs Schülerproteste erreichen heute einen neuen Höhepunkt. Die Schüler wollen landesweit protestieren für eine bessere Ausstattung der Schulen und bessere Lernbedingungen. Schulen sind teilweise baufällig. Weil es in der Vergangenheit bei den Protesten immer wieder zu Gewalt und Ausschreitungen gekommen ist, versucht Frankreichs Bildungsminister Edouard Chiffré zu beschwichtigen, man nehme die Anliegen der Schüler ernst, habe eine Plattform gestartet, auf der die Schüler Missstände und Erwartungen posten können. In rund 2,5 Wochen gibt es den Auftakt der Skifahrerinnen und Skifahrer in die neue Weltcup-Saison. Traditionell geht er in Sölden über die Bühne. Die Weltcup-Piste ist bereit für die Rennen. Auf der Rennstrecke liegt schon genug Schnee. Auch wenn sich diese Piste derzeit wie ein weißes Band durch die Landschaft zieht. Bei Venedig haben Forscher einen riesigen unterirdischen See entdeckt. Der soll sich nach Angaben des italienischen Wasserverbands auf rund 25.000 bis 30.000 Hektar belaufen. Das ist ungefähr so groß wie der Gardasee. Der See könnte bei künftigen Wasserkrisen helfen.
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15: Mit viel Sonne geht's heute durch den Tag. Allerdings ziehen von der Schweiz und Italien her langsam ein paar Wolken herein nach Österreich. Und die bringen am Nachmittag und am Abend dann im Westen noch einzelne Regenschauer. Es bleibt aber warm für Oktober mit 18 bis 25 Grad. Morgen dann wieder viel Sonne, Regen bleibt die Ausnahme bei 18 bis 26 Grad.
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17: An einem Dienstag, an dem in vielen Gärten in Österreich noch geerntet wird, was der Herbst hergibt, bevor es kühl wird in den nächsten Tagen. Das sind Äpfel zum Beispiel fürs Kompott oder Trauben oder auch die letzten Tomaten, die noch am Strauch hängen. Und die Musik zum Einkochen oder zum Einfrieren oder auch zum einfach frisch genießen bei der Vormittagsjause. Um diese Musik kümmern wir uns. Wir sind Österreichs einziges Wohlfühlradio. Jetzt mit Pitbull, gemeinsam mit Christina Aguilera.
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0: Was würdet ihr an einem so schönen Dienstagvormittag denn mit 10.000 Euro machen? Die haben wir nämlich für euch.
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2: Matratzen. Worauf achte ich denn beim Kauf? Wohnprofi Daniel Amlacher. Gibt es da Faustregeln?
3: Beim Matratzenkauf ist total wichtig, dass man die richtige Härte und das richtige Material für sich findet. Es gibt sehr viel Gel-Schaummatratzen, es gibt Visco-Schaummatratzen, es gibt Taschenfederkernmatratzen, die in den letzten Jahren immer mehr zurückgekommen sind, weil sie einfach eine total punktuelle Stützung vom Körper ermöglichen. Das Wichtigste beim Matratzenkauf ist Zeit nehmen und in Ruhe reinlegen und vor allem so probieren und testen, wie ich auch zu Hause schlafe. Das heißt, wenn ich ein Seitenschläfer bin, muss ich seitlich einfach mal in Ruhe da ankommen in der Matratze und für mich meinen Körper reinlegen lassen und schauen, okay, ist das jetzt das, was ich mir vorstelle?
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1: Mit viel Sonne geht es heute durch den Tag. Allerdings ziehen von der Schweiz und Italien her langsam ein paar Wolken herein nach Österreich. Und die bringen am Nachmittag und am Abend dann im Westen noch einzelne Regenschauer. Es bleibt aber warm für Oktober mit 18 bis 25 Grad. Morgen dann wieder viel Sonne, Regen bleibt die Ausnahme bei 18 bis 26 Grad.
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3: Ob ihr mit dem Kinderwagen im Park unterwegs seid, beim Spielplatz oder auch mit dem Hund eine Runde im Wald dreht, wenn ihr könnt, genießt nochmal die schönen warmen Herbsttage draußen, bevor es dann kühler wird. Und die Musik zum runterfallenden Herbstlaub, die liefern wir, hier ist Nico Santos, auf eurem Wohlfühlsender um 10:30.

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1: Wenn du Angst hast, sei einfach furchterregender als das, was dir Angst macht. Aus dem Kinderfilm Bambi.
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1: Büchercheck. Dagmar Habich von der Buchhandlung Leporello in Wien am Stephansplatz. Du hast jetzt einen tollen Buchtipp für uns, einen Nummer 1 Bestseller-Roman aus den USA und England. Welchen?
2: Das ist Atmosphere von Taylor Jenkins Reid. Passt perfekt in den Pride Month. Es ist eine Liebesgeschichte zwischen zwei Frauen. Eine der Heldinnen soll die erste Frau im All werden. Das heißt, man kriegt auch ganz, ganz viel mit von der NASA, von der Raumfahrt, vom Weltraum. Fand ich einen spannenden Nebeneffekt, zumal mich Naturwissenschaften wenig interessieren. Es gibt Gott sei Dank ein Happy End, ich spoiler schon ein bisschen, aber man muss auf jeden Fall ganz, ganz viel weinen bei dem Buch.
1: Atmosphere von Taylor Jenkins Reid, auf Deutsch erschienen bei Ullstein, ist unser Tipp im Check.
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12: Mit Helene Feichtenhofer. Frankreichs Schülerproteste erreichen heute einen neuen Höhepunkt. Die Schüler wollen landesweit protestieren für eine bessere Ausstattung der Schulen und bessere Lernbedingungen. Schulen sind teilweise baufällig. Weil es in der Vergangenheit bei den Protesten immer wieder zu Gewalt und Ausschreitungen gekommen ist, versucht Frankreichs Bildungsminister Edouard Chiffré zu beschwichtigen, man nehme die Anliegen der Schüler ernst, habe eine Plattform gestartet, auf der die Schüler Missstände und Erwartungen posten können. In rund 2,5 Wochen gibt es den Auftakt der Skifahrerinnen und Skifahrer in die neue Weltcup-Saison. Traditionell geht er in Sölden über die Bühne. Die Weltcup-Piste ist bereit für die Rennen. Auf der Rennstrecke liegt schon genug Schnee. Auch wenn sich diese Piste derzeit wie ein weißes Band durch die Landschaft zieht. Bei Venedig haben Forscher einen riesigen unterirdischen See entdeckt. Der soll sich nach Angaben des italienischen Wasserverbands auf rund 25.000 bis 30.000 Hektar belaufen. Das ist ungefähr so groß wie der Gardasee. Der See könnte bei künftigen Wasserkrisen helfen.
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12: Mit viel Sonne geht's heute durch den Tag. Allerdings ziehen von der Schweiz und Italien her langsam ein paar Wolken herein nach Österreich und die bringen am Nachmittag und am Abend dann im Westen noch einzelne Regenschauer. Es bleibt aber warm für Oktober mit 18 bis 25 Grad. Morgen dann wieder viel Sonne, Regen bleibt die Ausnahme bei 18 bis 26 Grad.
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13: Hi, die Martina Schobesberger ist hier. Das ist Österreichs einziger Wohlfühlsender. Das bedeutet, wir filtern die Welt hier für euch auf das Schöne und das Angenehme. Wir haben hier nur Positives im Programm. Lifehacks zum Beispiel, die euren Alltag ein bisschen einfacher machen. Süße Tiermomente haben wir auch in den nächsten 10 Minuten. Die lassen wirklich niemanden kalt. Und ein bisschen Promi-Klatsch gehört natürlich auch dazu. Zum Beispiel über den coolsten Rapper, die coolste Socke überhaupt, Eminem. Der hat nämlich seinen eigenen Oscar verschlafen. Wie das passiert ist, darüber sprechen wir gleich nach Rihanna und Alex Warren. Hi!

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2: Fakten aus der Musikwelt, das ist unsere neue Rubrik für euch. Eminem hat 2003 Film- und Musikgeschichte geschrieben. Für Lose Yourself aus dem Film 8 Mile räumte er als erster Rapper überhaupt einen Oscar ab. Aber habt ihr gewusst, wo Eminem während der feierlichen Oscarverleihung war? Er ist zu Hause auf der Couch gelegen und hat tief und fest geschlafen. Er war nämlich fest davon überzeugt, dass er sowieso keine Chance gegen die Konkurrenz hat. Ja, den Goldjungen hat es dann eben im Pyjama gegeben.
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1: Mit dem vierbeinigen Freund in Urlaub fahren ist für viele Hundeeltern ganz selbstverständlich. Allerdings kommen viele Hunde mit der Hitze nicht gut klar, beziehungsweise merken es oft auch nicht, wenn sie überhitzen. Hundepsychologin Ulrike Griesel ist jetzt bei uns im Studio. Was muss ich denn beachten, wenn ich meinen Hund abkühlen möchte?
2: Wichtig ist, dass man ihn jetzt nicht in nasse Handtücher einwickelt, denn das birgt nämlich auch die Gefahr, dass er eigentlich überhitzt.
1: Aha, und warum ist das so?
2: Dadurch, dass die Handtücher dann über dem Körper sind, kann die Hitze von seiner Haut nicht abdampfen und das führt eher zu einer Überhitzung. Also gefährlich tut man nicht, eher so nass machen von der Pfote hinauf.
1: Danke Uli, wir wünschen euch viel Spaß im Urlaub mit eurer Fellnase.
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0: Mit viel Sonne geht es heute durch den Tag. Allerdings ziehen von der Schweiz und Italien her langsam ein paar Wolken herein nach Österreich. Und die bringen am Nachmittag und am Abend dann im Westen auch einzelne Regenschauer. Es bleibt aber warm für Oktober mit 18 bis 25 Grad. Morgen dann wieder viel Sonne, Regen bleibt die Ausnahme bei 18 bis 26 Grad.
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3: 11:30 und da taucht langsam die wichtigste Frage des Vormittags auf, nämlich, was gibt's denn heute zum Mittag? Kann sein die Kürbissuppe von zu Hause, kann sein ein rasches gefülltes Weckerl am Schreibtisch vom Bäcker oder vielleicht geht ihr heute doch nochmal mit den Kollegen zum Wirten ums Eck auf ein Mittagsmenü, vielleicht sogar zum in der Sonne im Gastgarten sitzen. Wir servieren euch dazu die entspannteste Playlist des Landes, jetzt mit Tuvalu auf eurem Wohlfühlsender. You.

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2: Frage an alle, die einen Wasserkocher zu Hause haben. Schüttet ihr das Restwasser im Wasserkocher weg oder verwendet ihr das noch? Bei einer Umfrage in Deutschland war das so 50-50. Die Hälfte verwendet es, die andere schüttet es weg. Immer aus Angst, es könnten da zum Beispiel Keime drin gewachsen sein über Nacht. Das ist so die Hauptsorge. Aber ist die überhaupt berechtigt? Stiftung Warentest hat das genau überprüft. Kollege Michi Seemann hat sich das Ergebnis angeschaut. Ist abgestandenes Wasser im Wasserkocher bedenklich?
3: Nein, ihr könnt Restwasser im Wasserkocher bedenkenlos nochmal aufkochen. Im stehenden Wasser können sich zwar Bakterien sammeln, aber die Hitze im Wasserkocher tötet sie ab.
2: Die zweite Sorge war, dass sich vielleicht Stoffe vom Wasserkocher selbst lösen und ins Restwasser übergehen können.
3: Diese Sorge ist komplett unbegründet, haben Tests ergeben, auch wenn das Wasser länger im Wasserkocher steht. Wenn ihr auf Nummer sicher gehen wollt, nehmt einen hochwertigen Wasserkocher mit möglichst wenig Plastik.
2: Danke Michi. Das Fazit ist also, das Restwasser im Wasserkocher könnt ihr bedenkenlos nochmal aufkochen, ansonsten abkühlen lassen und zum Beispiel die Pflanzen damit gießen.
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1: So oder so, so läuft's bei euch zu Hause.
2: Wir schauen heute unter eure Bettdecke. Seid ihr eher Typ Nacktschläfer oder Typ Pyjama?
3: Absoluter Nacktschläfer. Ich gehe am Abend immer duschen und dann freut es mich einfach nicht mehr, meinen Pyjama anziehen.
4: Ja, Unterhosen. Bei mir ist es auch Unterhosen, weil es einfach bequemer ist, finde ich.
5: Nachthemd, was mir sonst kalt ist.
6: Also ich habe nur meine Spülhose dran.
7: Ja, Pyjama. Es ist einfach komisch, nackt im Bett zu liegen.
8: Wer einen Pyjama trägt, hat irgendwas am Leben verpasst. Pyjama ist ungefähr so wie eine Jogginghose. Wie sagt der Lagerfeld, wenn du mit einer Jogginghose unterwegs bist, hast
9: die Kontrolle über dein Leben verloren.
8: Genau, hast die Kontrolle über dein Leben verloren.
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16: Mit Christina Adler. Der ÖAMTC warnt heute vor massiven Sicherheitsproblemen bei zwei Kindersitzen. Einmal von der Marke Britax Römer und Axkit. Beide Sitze sind in den aktuellen Tests durchgefallen und für beide Sitze besteht im Ernstfall Lebensgefahr. Die Händler wissen über die Testergebnisse Bescheid und Eltern, die die Sitze gekauft haben, können sie in der Regel auch umtauschen. Genauere Informationen zu den Modellen gibt es auf der Website des ÖAMTC. Beim oberösterreichischen Sportmodehersteller Eisbär fallen 14 Arbeitsplätze weg. Der bisherige Standort in Feldkirch an der Donau soll mit Ende des Jahres geschlossen werden. Die Produktion von Hauben, Schals und Sportbekleidung wird nach Polen und China verlagert. Als Gründe nennt das Unternehmen unter anderem steigende Kosten und den internationalen Preisdruck. Die Firmenzentrale soll aber weiterhin in Oberösterreich bleiben. Und Tennis. Weltranglistenleader Jannik Sinner hat seine Saison vorzeitig beendet. Weil der Südtiroler immer noch Probleme mit dem Knie hat, verzichtet er auf weitere Matches in diesem Jahr, schreibt er vor kurzem auf Instagram. Damit fehlt der Superstar auch bei den Erste Bank Open in der Wiener Stadthalle.
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16: Im Großteil des Landes geht es sonnig weiter in den Nachmittag. Von Italien her ziehen allerdings auch dichtere Wolken durch. Dabei kann es vereinzelt auch Regenschauer geben, am ehesten westlich von Innsbruck. Dazu weht mäßiger bis lebhafter Wind aus Süd bis Südost. Und die Temperaturen sind für Oktober weiterhin ungewöhnlich warm und erreichen heute 18 bis 25 Grad.
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18: Ja, und da haben wir gleich den Code für guten Schlaf für euch. Merkt euch die Nummern 4, 7 und 8. Was diese Zahlen, was dieser Rhythmus bringt, damit ihr heute Abend noch entspannter einschlaft, darüber sprechen wir gleich nach Shakira gemeinsam mit Burna Boy und Carly Rae Jepsen. Kurzer Spoiler, hat mit der Atmung zu tun. Kann auch passen für Mittagsschlaf.

0: So klingt euer Wohlfühlsender am Dienstag zum Mittag mit einem kurzen Tipp für besseren Schlaf.
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0: 4-7-8 Atemtechnik heißt unser heutiger Lifehack für besseren Schlaf. Das bedeutet, 4 Sekunden lang durch die Nase einatmen, Atem für 7 Sekunden anhalten und dann 8 Sekunden lang langsam durch den Mund wieder ausatmen. 4-7-8, diese Kombi. Das macht ihr 4-mal am Abend im Bett und diese Frequenz, die schaltet quasi das Stresszentrum in eurem Gehirn per Knopfdruck aus. Der Körper fährt dann runter und genau da beginnt dann oft guter Schlaf.
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2: Stellt euch eure Wohnung einmal wie einen Spielplatz für Erwachsene vor. Nur ohne Sand im Gesicht und mit deutlich besseren Sitzpolstern natürlich. Funhouse heißt der Trend, der heuer sehr angesagt ist beim Einrichten. Bunt, verspielt, ein bisschen nostalgisch. Kann zum Beispiel bedeuten, ein Teppich mit einem gekritzelten Smiley drauf oder ein bunter Kerzenständer auf dem Esstisch. Das sind so die kleinen Dinge, die sagen, ja, wir gehen arbeiten, wir sind groß, wir zahlen Rechnungen. Aber im Herzen, da wünschen wir uns daheim einen Spielplatz für unsere Seele. Das ist der Funhouse-Trend.
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13: Im Großteil des Landes geht es sonnig weiter in den Nachmittag. Von Italien her ziehen allerdings auch dichtere Wolken durch. Dabei kann es vereinzelt auch Regenschauer geben, am ehesten westlich von Innsbruck. Dazu weht mäßiger bis lebhafter Wind aus Süd bis Südost. Und die Temperaturen sind für Oktober weiterhin ungewöhnlich warm und erreichen heute 18 bis 25 Grad.
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1: Wenn du dich immer auf das konzentrierst, was du zurückgelassen hast, wirst du niemals sehen, was vor dir liegt. Aus dem Disney-Film Ratatouille.
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2: Das selbstgemalte Bild von der Tochter oder die Vase von der besten Freundin, solche Dinge behält man, obwohl sie vielleicht so gar nicht zum eigenen Stil in der Wohnung passen, weil es gehört sich einfach, ja, es kennt ja jeder. Auch einer der bekanntesten Stylisten in Österreich hat so ein Teil in seiner Wohnung stehen, nämlich Modeexperte Adi Weiß.
3: Zuletzt, wenn man einen Papagei kriegt, keine Ahnung, warum er mir das geschenkt hat. Der steht jetzt aber nur dort, weil ich Angst habe, dass der Freund auf Besuch kommt und noch danach fragt. Deswegen steht er nur dort, sonst würde er... Also ihr strahlt es ja aus, gell? Ich hoffe, der geht nicht in dem Moment jetzt gerade beim Lutz durch und hört dieses Interview. Auf jeden Fall, den würde ich nochmal entsorgen. Es tut mir wahnsinnig leid, der Papagei ist nicht schön.
2: So. Ehrlich bis zum Schluss. So ist Modeexperte Adi Weiß und sein Papagei, der wird wohl noch eine Weile in seiner Wohnung stehen bleiben.
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17: Mit Christina Adler. Rund 2/3 der Österreicherinnen und Österreicher sind gegen eine EU-Erweiterung in den kommenden 5 Jahren. Das zeigt eine aktuelle Umfrage vom Market-Institut. Vorschläge zu möglichen Erweiterungen sollen heute ja von der EU-Kommission in Straßburg präsentiert werden. Vorne dabei sind Montenegro und Albanien und für beide Länder ist es relativ wahrscheinlich, dass sie der EU bald beitreten könnten, heißt es heute von der Österreichischen Gesellschaft für Europapolitik. Und der diesjährige Physik-Nobelpreis geht an den Astrophysiker Francis Halsan. Der gebürtige Belgier arbeitet in den USA und wird für seine entscheidenden Beiträge zum größten Neutrino-Teleskop der Welt, dem IceCube-Neutrino-Observatorium und für die Entdeckung von Hochenergie-Neutrinos ausgezeichnet. Der Preis ist heuer umgerechnet rund 1 Million Euro wert. Und Tennis. Weltranglistenleader Jannik Sinner hat seine Saison vorzeitig beendet. Weil der Südtiroler immer noch Probleme mit dem Knie hat, verzichtet er auf weitere Matches in diesem Jahr, schreibt er vor kurzem auf Instagram. Damit fehlt der Superstar auch bei den Erste Bank Open in der Wiener Stadthalle.
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17: Auch am Nachmittag bleibt es im Großteil Österreichs sonnig. Von Italien her ziehen aber auch dichtere Wolken auf und vereinzelt kann es da mal regnen, am ehesten westlich von Innsbruck. Dazu weht mäßiger bis lebhafter Süd- bis Südostwind. Mit 18 bis 25 Grad bleibt es auch heute angenehm warm.
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19: Mit der Dagmar Hager hier zum Einsatz am 6. Oktober und jetzt auch mit Kato und John und danach kommt auch noch Ronan Keating.
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0: Hallo Österreich, ihr seid am Wohlfühlsender. Es ist kurz nach eins. Schön, dass ihr bei uns seid. Ich finde Dagmar.
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2: Welches ist das perfekte Bett? Wohnexperte Daniel Amlacher.
3: Das perfekte Bett ist das, was uns selbst gefällt. So wie bei allen Beeinrichtungen ist das sehr individuell. Ja? Wenn ich jetzt sage, ich will, dass mein Bett wirklich 25 cm vom Boden weg ist, weil ich drunter immer gern raussauge oder weil ich sogar einen Stauraum drunter haben möchte, bei der geht sogar ein Boxspringbett. Aber wenn ich einfach luftig das haben will, wenn ich gern auf Holz bedacht bin, dann würde ich ein normales Holzbett empfehlen. Man kann auch Boxspringmatratzen reingeben. Und das Boxspringbett ist einfach das durch diese Höhe, durch diese Anmutung einfach etwas total Zeitloses. Ich glaube, man muss da einfach auch dieses Wohlbefinden ausprobieren, indem man sich das selbst anschaut und am besten reinlegt und hüpft.
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15: Auch am Nachmittag bleibt es im Großteil Österreichs sonnig. Von Italien her ziehen aber auch dichtere Wolken auf und vereinzelt kann es da mal regnen, am ehesten westlich von Innsbruck. Dazu weht mäßiger bis lebhafter Süd- bis Südostwind. Mit 18 bis 25 Grad bleibt es auch heute angenehm warm.
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18: Ein Radiosender, wo es nur Positives gibt. Ganz viel zum Lachen, Infos, Tipps, Hacks, Wellness, Momente to go. Na klar gibt's den. Herzlich willkommen bei uns. Wir sind's, euer Wohlfühl-Radio für ganz Österreich. Ich bin die Dagmar. Und da kann natürlich auch so tolle Songs dazu, wie jetzt die bei uns auf der Playlist stehen. Trioria zum Beispiel oder hier Taylor Swift.
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2: Wie duftet es heute in eurem Auto? Und wie fühlt sich der Sitz im Zug an? Achtsamkeitsexpertin Tanja Gusenleitner-Kjahn verwandelt eure nächste Fahrt heim, in die Arbeit oder auch zum Einkaufen in eine Auszeit für eure Seele.
3: Wenn du heute im Auto oder im Bus unterwegs bist, nimm alle Geräusche bewusst wahr. Motorengeräusche, Reifen, den Wind. Was kannst du hören? Richte deinen Blick bewusst auf die Straße, die Umgebung, die Landschaft. Was kannst du sehen? Wenn wir uns auf unsere Sinne konzentrieren, können wir gar nicht anders als im Hier und Jetzt zu sein. Und das entspannt Körper und Geist.
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2: Habt ihr gewusst, dass das erste Autoradio schon in den 1920ern in einen Ford T eingebaut worden ist? Allerdings waren damals nur Kurz- und Langwelle möglich. Erst in den 50er Jahren sind UKW-Frequenzen ins Auto gekommen. Und es sollte noch einmal 20 Jahre dauern, bis Kassetten und danach CD-Player in den Autos verbaut worden sind. Heute haben wir mit Digitalradios, Streamingdiensten und Online-Radios noch mehr Auswahl.
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21: Mit Christina Adler. Rund 2/3 der Österreicherinnen und Österreicher sind gegen eine EU-Erweiterung in den kommenden 5 Jahren. Das zeigt eine aktuelle Umfrage vom Market-Institut. Vorschläge zu möglichen Erweiterungen sollen heute ja von der EU-Kommission in Straßburg präsentiert werden. Vorne dabei sind Montenegro und Albanien und für beide Länder ist es relativ wahrscheinlich, dass sie der EU bald beitreten könnten, heißt es heute von der Österreichischen Gesellschaft für Europapolitik. Und der diesjährige Physik-Nobelpreis geht an den Astrophysiker Francis Hulson. Der gebürtige Belgier arbeitet in den USA und wird für seine entscheidenden Beiträge zum größten Neutrino-Teleskop der Welt, dem IceCube-Neutrino-Observatorium, und für die Entdeckung von Hochenergie-Neutrinos ausgezeichnet. Der Preis ist heuer umgerechnet rund 1 Million Euro wert. Und Tennis. Weltranglistenleader Jannik Sinner hat seine Saison vorzeitig beendet. Weil der Südtiroler immer noch Probleme mit dem Knie hat, verzichtet er auf weitere Matches in diesem Jahr, schreibt er vor kurzem auf Instagram. Damit fehlt der Superstar auch bei den Erste Bank Open in der Wiener Stadthalle.
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21: Auch am Nachmittag bleibt es im Großteil Österreichs sonnig. Von Italien her ziehen aber auch dichtere Wolken auf und vereinzelt kann es da mal regnen, am ehesten westlich von Innsbruck. Dazu weht mäßiger bis lebhafter Süd- bis Südostwind. Mit 18 bis 25 Grad bleibt es auch heute angenehm warm.
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8: Hallo an alle Supergirls da draußen in Österreich. Das ist euer Song. Ich bin die Dagmar, es ist 2.
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0: Ihr seid am Wohlfühlsender. Es ist kurz nach zwei.
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0: Fakten aus der Musikwelt, das ist unsere neue Rubrik für euch. Eminem hat 2003 Film- und Musikgeschichte geschrieben. Für Lose Yourself aus dem Film 8 Mile räumte er als erster Rapper überhaupt einen Oscar ab. Aber habt ihr gewusst, wo Eminem während der feierlichen Oscarverleihung war? Er ist zu Hause auf der Couch gelegen und hat tief und fest geschlafen. Er war nämlich fest davon überzeugt, dass er sowieso keine Chance gegen die Konkurrenz hat. Ja, den Goldjungen hat's dann eben im Pyjama gegeben.
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1: 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Die Streaming-Tipps des Tages.
2: Den Namen Unabomber habt ihr sicher schon mal gehört. Das ist der Mann, der die USA jahrelang mit Paketbomben terrorisiert hat. Aber habt ihr gewusst, dass das FBI dieses Monster am Ende vielleicht selbst erschaffen hat? Genau darum geht es im neuen Netflix-Film Unabomber. Der Film zeigt nicht nur die klassische Jagd nach dem Verbrecher, sondern auch, wie er zu dem geworden ist, was er war. Alles beginnt, als der Unabomber als 16-jähriges Mathe-Genie an die Elite-Universität Harvard kommt. Dort landet der damals schüchterne Teenie in einem grausamen psychologischen Experiment seines Professors.
3: Die zentrale Prämisse dieser Studie, die Geheimnisse des menschlichen Geistes zu erforschen. Du bist der perfekte Kandidat.
2: Der Film springt zwischen zwei Zeitebenen hin und her, zwischen den Uni-Jahren und den späteren Ermittlungen. Der Cast ist richtig stark mit Russell Crowe als perfiden Professor und Shailene Woodley als FBI-Agentin. Kritiker schimpfen zwar, dass es der Film mit der Wahrheit nicht ganz so genau nimmt, extrem spannend zum Zuschauen ist er trotzdem. Unabomber, der Film jetzt auf Netflix.
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21: Auch am Nachmittag bleibt es im Großteil Österreichs sonnig. Von Italien her ziehen aber auch dichtere Wolken auf und vereinzelt kann es da mal regnen, am ehesten westlich von Innsbruck. Dazu weht mäßiger bis lebhafter Süd- bis Südostwind. Mit 18 bis 25 Grad bleibt es auch heute angenehm warm.
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24: Es ist 3:30. Hallo Österreich, ich bin die Dagmar. Und ich habe jetzt Miles Smith für euch. Das ist ein britischer Singer-Songwriter, der sich mit 9 Jahren selbst das Klavier- und Gitarrespielen beigebracht hat. Außerdem war es ihm ganz, ganz wichtig, dass er gute Schulausbildung hat. Er hat sogar einen Abschluss in Soziologie und Sozialpolitik. Aber dann ist es mit den Songs losgegangen. Und seitdem ist er weltweit erfolgreich. Zum Beispiel mit dem hier, Stargate. Sind hier am Wohlfühlsender.
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1: Wenn du gut in etwas bist, mache es nie umsonst. Aus dem Film Der Joker.
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1: Büchercheck. Ich bin Krimi-Autorin Dagmar Hager und ich darf euch heute einen meiner Krimis ans Herz legen. Er ist perfekt für den Liegestuhl oder die Couch. Salzkammerflut. Ebensee, eine junge Frau verschwindet, Sarah Lewandowski. Gefunden wird nur ihr Handy. Es liegt im KZ-Gedenkstollen und enthält eine beängstigende Videobotschaft. LKA-Ermittler Bernhard Leitner und sein Team finden schnell heraus, seit der großen Flut von 1959 sind immer wieder Mitglieder der Familie Lewandowski spurlos verschwunden. Die große Frage jetzt, rächt sich jemand seit Jahrzehnten an der Familie oder ist doch alles ganz anders? Mein Tipp heute also in eigener Sache, Dagmar Hager, Salzkammerflut aus dem Gmeiner Verlag.
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18: Mit Christina Adler. Nach den turbulenten Tagen in der SPÖ hat sich Parteichef Andreas Babler jetzt mit einem Video auf Instagram an seine Wählerschaft gewandt. Darin hat er die jüngsten Personalentscheidungen in der Partei verteidigt. Er bleibe weiterhin für die nächsten Wochen und Monate Bundesparteivorsitzender und Vizekanzler, wie er sagt. Gleichzeitig werde er eine geordnete Übergabe einleiten. Dass Markus Marterbauer Anfang nächsten Jahres das Amt des Vizekanzlers übernehme, bezeichnet Babler als wahnsinnig gute Entscheidung. Er wird aber auf Marterbauers Wunsch hin als Minister in der Regierung bleiben. Mit Anfang Oktober hat man E-Mopeds in Österreich von den Radwegen verbannt. Sie dürfen jetzt nur noch auf den Straßen unterwegs sein. Außerdem gibt es neue Vorschriften wie eine Kennzeichenpflicht. Die Polizei in Wien hat eine erste positive Bilanz gezogen. Bisher habe es nur wenige Verstöße gegeben. Probleme machen aber die vielen E-Mopeds, die illegal in der Stadt stehen gelassen werden. Rund 50 sind bereits entsorgt worden. Und der diesjährige Physik-Nobelpreis geht an den Astrophysiker Francis Halsan. Der gebürtige Belgier arbeitet in den USA und wird für seine entscheidenden Beiträge zum größten Neutrino-Teleskop der Welt, dem IceCube-Neutrino-Observatorium, und für die Entdeckung von Hochenergie-Neutrinos ausgezeichnet. Der Preis ist heuer umgerechnet rund 1 Million Euro wert.
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18: Heute Nachmittag bleibt es im größten Teil des Landes sonnig. Von Italien her ziehen aber auch dichtere Wolken durch und die können vereinzelt, vor allem westlich von Innsbruck, auch mal etwas Regen bringen. Die Temperaturen erreichen 18 bis 25 Grad. Und morgen scheint wieder überwiegend die Sonne. Stellenweise starten wir aber mit Nebel oder Hochnebel in den Tag. Der wird sich am Vormittag aber auflösen. Dazu frischt der Südwind auf. Teilweise kann es auch föhnig werden. Mit 18 bis 26 Grad bleibt es für Oktober wieder ungewöhnlich warm.
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7: Heute ist Büchercheck-Dienstag bei uns am Wohlfühlsender. Gleich habe ich ein Buch, das ist wunderschön. Des Winters helle Tage heißt es, eines österreichischen Autors. Ich bin die Dagmar, es ist 3.
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0: Ozone für euren Dienstagnachmittag jetzt um kurz nach drei.
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0: Ich bin die Dagmar Hager und mein Tipp heute heißt Des Winters helle Tage. Der Wiener Günter Neuwirth zeichnet das Porträt Karl Schreiners, eines Bestsellerautors und Philosophen, der plötzlich auf der Leipziger Buchmesse einen Herzinfarkt erleidet und dann nicht länger auf die Auflagenzahlen schielt, sondern darauf, wie brüchig unsere Gesellschaft ist. Und dass er sich auf eine Alm zurückzieht, erhält er unerwartet Besuch. Günter Neuwirth.
3: Es ist ein psychologischer, ein philosophischer und auch ein politischer Roman. Es werden durchaus ganz konkrete Fragen aufgeworfen, etwa kann eine gesundheitliche Krise einen Menschen verändern? Und natürlich soll es auch ein spannender, unterhaltsamer, ein zum Denken anregender Roman sein. Ich erzähle die Geschichte Karl Schreiners nüchtern, realistisch, surreal, fantastisch und in Metaebenen.
0: Des Winters helle Tage von Günter Neuwirth erscheint bei Krämeier und Scheria.
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2: Das schöne neue Bild hängt über der Couch, aber irgendwie wirkt es da völlig verloren im Raum. Dann hängt es wahrscheinlich im falschen Abstand. Ich bin die Martina Schobesberger mit einer neuen Runde Möbelmathematik und auch dafür gibt es eine Formel. Ein Bild über dem Sofa darf nicht hilflos in der Luft schweben. Lasst zwischen der Oberkante der Rückenlehne und dem Bilderrahmen 20 bis 30 cm Platz. Das hält das Bild optisch perfekt fest.
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14: Heute Nachmittag bleibt es im größten Teil des Landes sonnig. Von Italien her ziehen aber auch dichtere Wolken durch und die können vereinzelt, vor allem westlich von Innsbruck, auch mal etwas Regen bringen. Die Temperaturen erreichen 18 bis 25 Grad. Und morgen scheint wieder überwiegend die Sonne. Stellenweise starten wir aber mit Nebel oder Hochnebel in den Tag. Der wird sich am Vormittag aber auflösen. Dazu frischt der Südwind auf. Teilweise kann es auch föhnig werden. Mit 18 bis 26 Grad bleibt es für Oktober wieder ungewöhnlich warm.
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17: 3:30 ist es heute am Dienstag, am 6. Oktober. Ich bin die Dagmar und bei mir auf der Playlist hier am Wohlfühlsender natürlich nur das Allerbeste. Nico Santos zum Beispiel gleich dabei. Ryan Paris, Dolce Vita, ein super cool Hit. Und hier dann gleich Ed Sheeran.
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2: Wenn ihr euch abends ins Bett legt, wie lange dauert es ungefähr, bis ihr einschlaft? Es kommt einem ja manchmal ewig vor und dann ist man wieder zack und weg im Träumeland. Kollegin Birgit Kern, jetzt gibt es offizielle Zahlen, wie lange wir zum Einschlafen brauchen.
3: Ja genau, 18 Minuten brauchen die Österreicher nämlich im Schnitt, bis sie einschlafen. Das zeigt eine aktuelle IMAS-Umfrage. Die hat auch die Top 3 Einschlafrituale abgefragt. Nummer 3 ist Lesen, mache ich auch. Fast jeder Zweite liest gerne im Bett noch ein paar Seiten in einem guten Buch.
2: Nummer 2 der Einschlafhilfen ist kein Kaffee oder Alkohol.
3: Und die Nummer 1 der Einschlafrituale, auch bei mir, Vorhänge zu, Jalousien runter, 3/4 der Österreicher mögen es, finster zum Einschlafen.
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2: Sängerin Gloria Gaynor lebt mit einer Freundin in einer WG. Gloria Gaynor ist vor allem für diese Überlebenshymne aus den 70ern berühmt. Gloria Gaynor ist Single und lebt mit einer besten Freundin zusammen, mit einer anderen geschiedenen Frau. Die zwei Frauen kochen zusammen, verbringen den Tag zusammen, sagt sie. Ihre Nichte hat eine Weile bei ihnen gewohnt und sie hat die beiden Frauen die Golden Girls WG genannt.
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22: Mit Christina Adler. Nach den turbulenten Tagen in der SPÖ hat sich Parteichef Andreas Babler jetzt mit einem Video auf Instagram an seine Wählerschaft gewandt. Darin hat er die jüngsten Personalentscheidungen in der Partei verteidigt. Er bleibe weiterhin für die nächsten Wochen und Monate Bundesparteivorsitzender und Vizekanzler, wie er sagt. Gleichzeitig werde er eine geordnete Übergabe einleiten. Dass Markus Marterbauer Anfang nächsten Jahres das Amt des Vizekanzlers übernehme, bezeichnet Babler als wahnsinnig gute Entscheidung. Er wird aber auf Marterbauers Wunsch hin als Minister in der Regierung bleiben. Mit Anfang Oktober hat man E-Mopeds in Österreich von den Radwegen verbannt. Sie dürfen jetzt nur noch auf den Straßen unterwegs sein. Außerdem gibt es neue Vorschriften wie eine Kennzeichenpflicht. Die Polizei in Wien hat eine erste positive Bilanz gezogen. Bisher habe es nur wenige Verstöße gegeben. Probleme machen aber die vielen E-Mopeds, die illegal in der Stadt stehen gelassen werden. Rund 50 sind bereits entsorgt worden. Und der diesjährige Physik-Nobelpreis geht an den Astrophysiker Francis Halsan. Der gebürtige Belgier arbeitet in den USA und wird für seine entscheidenden Beiträge zum größten Neutrino-Teleskop der Welt, dem IceCube-Neutrino-Observatorium und für die Entdeckung von Hochenergie-Neutrinos ausgezeichnet. Der Preis ist heuer umgerechnet rund 1 Million Euro wert.
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22: Heute Nachmittag bleibt es im größten Teil des Landes sonnig. Von Italien her ziehen aber auch dichtere Wolken durch und die können vereinzelt, vor allem westlich von Innsbruck, auch mal etwas Regen bringen. Die Temperaturen erreichen 18 bis 25 Grad. Und morgen scheint wieder überwiegend die Sonne. Stellenweise starten wir aber mit Nebel oder Hochnebel in den Tag. Der wird sich am Vormittag aber auflösen. Dazu frischt der Südwind auf. Teilweise kann es auch föhnig werden. Mit 18 bis 26 Grad bleibt es für Oktober wieder ungewöhnlich warm.
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14: Ich bin die Dagmar Hager, es ist 4, hallo Österreich, und hier sind wieder die Songs für euren Dienstagnachmittag zum so richtig Wohlfühlen.
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0: One and Only Bruno Mars für euren Dienstagnachmittag jetzt um 3:45. Ich bin die Dagmar Isser, dem Wohlfühlsender, und wir kümmern uns diese Woche um eure guten Nächte. Falls ihr da Themen mit dem Einschlafen habt, habe ich jetzt einen Blitzentspanner für euch, die 478 Atemtechnik. Probiert es aus. Atmet heute beim Einschlafen 4 Sekunden lang durch die Nase ein, haltet den Atem dann für 7 Sekunden an und dann atmet ihr 8 Sekunden lang ganz langsam durch den Mund wieder aus. Und das Ganze wiederholt sie dann 4 Mal. Angeblich ist das eine Frequenz, die das Stresszentrum im Hirn besser ausschaltet. 4, 7, 8.
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2: Box-Spring-Betten sind super beliebt. Wohnexperte Daniel Amlacher, ab welcher Größe kriege ich sowas?
3: Also Box-Spring-Betten gibt es ab ganz normal ab 90 x 200 cm, also ab einer Einzelbettgröße, und nach oben hin sind da keine Grenzen offen. Und der Vorteil von Box-Spring-Bett noch, dass ich einfach das zu jedem bestehenden Schlafzimmer ganz toll hineinkombinieren kann.
2: Aber es sind schwer.
3: Ja, aber es gibt auch schon zartere Varianten, wo man dann das Untergestell auf Füßen hat, dass das ein bisschen in kleinen Räumen zum Beispiel wesentlich leichter und luftiger wirkt.
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17: Heute Nachmittag bleibt es im größten Teil des Landes sonnig. Von Italien her ziehen aber auch dichtere Wolken durch und die können vereinzelt, vor allem westlich von Innsbruck, auch mal etwas Regen bringen. Die Temperaturen erreichen 18 bis 25 Grad. Und morgen scheint wieder überwiegend die Sonne. Stellenweise starten wir aber mit Nebel oder Hochnebel in den Tag. Der wird sich am Vormittag aber auflösen. Dazu frischt der Südwind auf. Teilweise kann es auch föhnig werden. Mit 18 bis 26 Grad bleibt es für Oktober wieder ungewöhnlich warm.
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20: Ach, das tut einfach nur gut. Ich hoffe, das sagt ihr über uns. Wir sind ja der einzige Wohlfühlsender der Nation, wo es nur positive Dinge gibt. Wir klammern alles aus, das da nicht reinpasst. Es gibt Tipps, es gibt Hacks, Sachen zum Lachen, Wellness to go, Gesundheitsmomente. Alles, was dazu gehört, dass man einfach nur ah sagt. Natürlich gehören auch die Songs mit dazu. Zum Beispiel jetzt einer von Billie Eilish. Es ist 5:30. Ich bin die Dagmar.
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1: Wenn du nicht weißt, wo du hin willst, ist es egal, welchen Weg du einschlägst. Aus Alice im Wunderland.
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2: Habt ihr zu Hause auch eine Geschenke-Einpackbox, so für Geschenkpapier, Schleifen, Bänder, Rüschen und so weiter? Und die Bänder, ich sag's euch, die sind wirklich der Endgegner. Wenn sich so ein Knäuel einmal abgerollt und verknotet hat, ja. Und genau deshalb haben wir uns einen Tipp von Ordnungscoach Andrea Auer geholt.
3: Gibt es eine super Methode. Da gibt es ja diese Besteckdosen, Metalldosen, die rundum und um Löcher haben. Und da kann man diese Knäuel dann reinwerfen und steckt immer das lose Ende durch ein Loch durch. Und dann kann man super aussortieren, genau nach der Länge, wie man es braucht. Und die Enden verknoten sich dann nicht mehr, weil die sind ja heraus.
2: Wie genial ist denn das bitte? Ich habe nämlich genau so eine Besteckdose, eine uralte aus Alu, nur irgendwo mal dummstehen und verwende es nicht mehr.
3: Genau, da kann man super wiederverwenden und es hat einen super Effekt in der Lade dann.
2: Perfekt. Dankeschön, Ordnungsberaterin Andrea Auer.
3: Bitte, gerne.
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18: Mit Christina Adler. In letzter Zeit häufen sich die Warnungen vor der rasanten Entwicklung von künstlicher Intelligenz und den Gefahren, die damit einhergehen können. Die unglaubliche Geschwindigkeit des Fortschritts sei laut Experten die größte Herausforderung. Doch noch gäbe es keinen katastrophalen Kontrollverlust. Wichtig für die Forschung sei es jetzt, aufzuholen, zu lernen und zu entwickeln, damit neue KI-Systeme steuerbar bleiben, bevor sie unsere Sicherheitsmechanismen überholt haben. Gleich zwei Kindersitze fürs Auto sind in aktuellen Sicherheitstests durchgefallen. Für beide besteht im Ernstfall sogar Lebensgefahr, warnt heute der ÖAMTC. Betroffen sind Kindersitze der Marken Britax, Römer und X-Kit. Die genauen Informationen zu den Modellen kann man auf der Website des ÖAMTC nachlesen. Eltern, die einen der beiden Sitze gekauft haben, können sie in der Regel auch beim Händler umtauschen, heißt es vom Autofahrerclub. Und Tennis, Weltranglistenleader Jannik Sinner hat seine Saison vorzeitig beendet. Weil der Südtiroler immer noch Probleme mit dem Knie hat, verzichtet er auf weitere Matches in diesem Jahr, schreibt er vor kurzem auf Instagram. Damit fehlt der Superstar auch bei den Erste Bank Open in der Wiener Stadthalle.
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18: Ähnlich wie heute geht es auch morgen mit viel Sonne durch den Tag. Zum Aufstehen gibt es noch etwas Nebel und Hochnebel, etwa im Klagenfurter Becken. Die Nebelfelder lösen sich aber noch am Vormittag auf. Tagsüber gibt es nur wenige Wolken, erst am Abend werden sie mehr. Dazu wird der Südwind lebhafter und teilweise auch föhnig. Am Thermometer schaffen wir es morgen wieder auf warme 18 bis 26 Grad.
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19: Jetzt mit Jennifer Lopez und David Guetta hier am Wohlfühlsender und dann auch noch mit Amy McDonald. Es ist 5, ich bin die Tagmaschine, das bei uns jetzt.
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0: Hallo Österreich, es ist kurz nach fünf.
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3: Fakten aus der Musikwelt, das ist unsere neue Rubrik für euch. Eminem hat 2003 Film- und Musikgeschichte geschrieben. Für Lose Yourself aus dem Film 8 Mile räumte er als erster Rapper überhaupt einen Oscar ab. Aber habt ihr gewusst, wo Eminem während der feierlichen Oscarverleihung war? Er ist zu Hause auf der Couch gelegen und hat tief und fest geschlafen. Er war nämlich fest davon überzeugt, dass er sowieso keine Chance gegen die Konkurrenz hat. Ja, den Goldjungen hat es dann eben im Pyjama gegeben.
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1: Die Wüste ist ein unwirtlicher Ort und es ist kaum zu glauben, dass dort etwas überleben kann. Umso wichtiger ist es, eine gute Überlebensstrategie zu haben. Wie die Wüstenameise. Sie merkt sich alle Richtungswechsel und zählt ihre Schritte, um punktgenau zum Nest zurückzufinden. Der Pfadfinder unter den Wüstenbewohnern quasi.
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23: Ähnlich wie heute geht es auch morgen mit viel Sonne durch den Tag. Zum Aufstehen gibt es noch etwas Nebel und Hochnebel, etwa im Klagenfurter Becken. Die Nebelfelder lösen sich aber noch am Vormittag auf. Tagsüber gibt es nur wenige Wolken, erst am Abend werden sie mehr. Dazu wird der Südwind lebhafter und teilweise auch föhnig. Am Thermometer schaffen wir es morgen wieder auf warme 18 bis 26 Grad.
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2: Was mögt ihr denn am liebsten hier bei uns am Wohlfühlsender? Sind es die Wellness-Momente, Achtsamkeit to go, die Hacks, die euch das Leben leichter machen, Streaming-Tipps, Bücherchecks, Wohnideen haben wir ja alles. Sagt es uns bitte einfach über die App oder auf XXXLutz, das Radio.at. Und wir sagen Danke für eure Meinung mit 10.000 Euro. Wie es funktioniert, steht alles eben in der App oder auch im Web. Und natürlich für uns auch ganz wichtig, dass ihr uns sagt, was wir noch besser machen können, damit es eine noch rundere Geschichte wird. Dafür sagen wir, wie gesagt, Dankeschön und freuen uns, dass ihr uns Feedback gebt. Und hier sind wieder die Songs, die können natürlich auch dazu zum Wohlfühlen. George Ezra zum Beispiel jetzt um 5:30.
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2: Diese kleine Übung verhilft euch zu besserem Sex und bewahrt euch außerdem vor Blasenschwäche. Martina Schubesberger ist hier auf eurem Sender zum Wohlfühlen gemeinsam mit Bewegungsexpertin Valerie Lampalzer. Und Valerie, heute stärken wir unseren Beckenboden.
3: Den Beckenboden kennen vor allem die Frauen, die vielleicht schon ein Kind gekriegt haben. Aktiviert den am besten über die Harnröhre nach oben ziehen. Das ist das Idealste, weil das sowohl für den Mann als auch für die Frau umsetzbar ist. Ganz wichtig, Beckenbodentraining sieht man nach außen nicht. Also das kann man in der Warteschlange bei der Kasse machen, ohne dass es der Hinter- oder Vorderfrau-Mann weiß. Und das bietet eine Art Korsett für den Oberkörper.
2: Danke, Bewegungsexpertin Valerie Lampalzer. Den Beckenboden stärken geht also jederzeit, ist nach außen hin unsichtbar und hält uns dicht und sexy.
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1: Büchercheck. Erebos 1, 2 und 3. Die Vanitas-Serie. Die Burg. Totentanz. Die Wienerin Ursula Poznanski liefert einen Spiegel-Bestseller nach dem anderen ab und hat schon über 2 Millionen Bücher verkauft. Ihr neuester Clou heißt Das Signal. Ursula, worum geht's?
2: In Das Signal geht es um Viola, eine Frau Mitte 30, die gemeinsam mit ihrem Mann Adam in einer abgelegenen Villa wohnt, und bei einem Unfall verliert Viola ein Bein. Ihr Mann kümmert sich aber um alles. Trotzdem hat Viola ganz stark das Gefühl, dass etwas nicht stimmt, sowohl mit ihm als auch mit der 24-Stunden-Pflege, die er für sie organisiert hat. Und um der Sache ein bisschen auf die Schliche zu kommen, beginnt Viola einigen Personen kleine Tracker unterzujubeln, mit denen sie immer nachvollziehen kann, wo diese Leute sich gerade aufhalten. Und sie stellt ganz schnell fest, dass das, was die Menschen ihr erzählen und das, was sie tatsächlich durch die Tracker sieht, zwei ganz verschiedene Paar Schuhe sind.
1: Ich bin die Dagmar Hager. Mein Tipp im Check diesmal ist der neueste Thriller aus der Feder von Ursula Poznanski, Das Signal, aus dem Drömer-Knauer Verlag.
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17: Mit Christina Adler. In letzter Zeit häufen sich die Warnungen vor der rasanten Entwicklung von künstlicher Intelligenz und den Gefahren, die damit einhergehen können. Die unglaubliche Geschwindigkeit des Fortschritts sei laut Experten die größte Herausforderung. Doch noch gäbe es keinen katastrophalen Kontrollverlust. Wichtig für die Forschung sei es jetzt, aufzuholen, zu lernen und zu entwickeln, damit neue KI-Systeme steuerbar bleiben, bevor sie unsere Sicherheitsmechanismen überholt haben. Gleich zwei Kindersitze fürs Auto sind in aktuellen Sicherheitstests durchgefallen. Für beide besteht im Ernstfall sogar Lebensgefahr, warnt heute der ÖAMTC. Betroffen sind Kindersitze der Marken Britax, Römer und X-Kit. Die genauen Informationen zu den Modellen kann man auf der Website des ÖAMTC nachlesen. Eltern, die einen der beiden Sitze gekauft haben, können sie in der Regel auch beim Händler umtauschen, heißt es vom Autofahrerclub. Und Tennis. Weltranglistenleader Jannik Sinner hat seine Saison vorzeitig beendet. Weil der Südtiroler immer noch Probleme mit dem Knie hat, verzichtet er auf weitere Matches in diesem Jahr, schreibt er vor kurzem auf Instagram. Damit fehlt der Superstar auch bei den Erste Bank Open in der Wiener Stadthalle.
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17: Ähnlich wie heute geht es auch morgen mit viel Sonne durch den Tag. Zum Aufstehen gibt es noch etwas Nebel und Hochnebel, etwa im Klagenfurter Becken. Die Nebelfelder lösen sich aber noch am Vormittag auf. Tagsüber gibt es nur wenige Wolken, erst am Abend werden sie mehr. Dazu wird der Südwind lebhafter und teilweise auch föhnig. Am Thermometer schaffen wir es morgen wieder auf warme 18 bis 26 Grad.
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18: 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Mit der Dagmar jetzt um 6 am Dienstagabend. Ich hoffe, es geht euch schon so richtig gut. Und hier sind die Songs, die dieses Gefühl gleich noch ein bisschen schöner machen. Schön, dass ihr bei uns seid.
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0: Hallo Österreich, es ist kurz nach 18 Uhr heute am Dienstag.
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0: Ich bin die Dagmar Hager und mein Tipp heute heißt Des Winters helle Tage. Der Wiener Günter Neuwirth zeichnet das Porträt Karl Schreiners, eines Bestsellerautors und Philosophen, der plötzlich auf der Leipziger Buchmesse einen Herzinfarkt erleidet und dann nicht länger auf die Auflagenzahlen schielt, sondern darauf, wie brüchig unsere Gesellschaft ist. Und dass er sich auf eine Alm zurückzieht, erhält er unerwartet Besuch. Günter Neuwirth.
3: Es ist ein psychologischer, ein philosophischer und auch ein politischer Roman. Es werden durchaus ganz konkrete Fragen aufgeworfen, etwa kann eine gesundheitliche Krise einen Menschen verändern? Und natürlich soll es auch ein spannender, unterhaltsamer, ein zum Denken anregender Roman sein. Ich erzähle die Geschichte Karl Schreiners nüchtern, realistisch, surreal, fantastisch und in Metaebenen.
0: Des Winters helle Tage von Günter Neuwirth erscheint bei Krämeier und Scheria.
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2: Also das ist vermutlich die heftigste Reality-Show-Idee ever. In der Sendung Maison Tabu auf RTL und RTL Plus haben die Kandidaten zuerst Sex und lernen sich danach kennen. Gut, damit ist im Grunde auch schon fast alles erzählt. Singles ziehen in ein Hotel ein, bekommen Fantasienamen und verbringen dann die Nacht zusammen.
3: Kannst du mir den rechten Arm bitte abmachen?
4: Natürlich.
3: Und dann kann ich dich auch mal ein bisschen fühlen.
4: Natürlich.
2: Erst am nächsten Tag lernen sich die Kandidaten dann richtig kennen und entscheiden, ob es irgendwie weitergeht oder nicht. Krasser geht's kaum, aber Reality erfindet sich immer wieder neu. Kann man sich anschauen, wenn ihr drauf steht, kann man aber auch sein lassen. Maison Tabu jetzt auf RTL und RTL Plus.
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16: Ähnlich wie heute geht es auch morgen mit viel Sonne durch den Tag. Zum Aufstehen gibt es noch etwas Nebel und Hochnebel, etwa im Klagenfurter Becken. Die Nebelfelder lösen sich aber noch am Vormittag auf. Tagsüber gibt es nur wenige Wolken, erst am Abend werden sie mehr. Dazu wird der Südwind lebhafter und teilweise auch föhnig. Am Thermometer schaffen wir es morgen wieder auf warme 18 bis 26 Grad.
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19: Wir haben Dienstag, den 6. Oktober um 6:30 Uhr am Abend. Hallo Österreich, ich bin die Dagmar Hager. Ich hoffe, ihr chillt schon so richtig und freut euch auf den Abend und alles das, was ihr noch vorhabt. Und wir haben die Songs dazu. Jetzt zum Beispiel The Black Eyed Peas oder hier Michael Schulte und dann ab 19 Uhr ja auch die XXX Lutz Lounge. Es geht nämlich immer noch chilliger.
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1: Wenn ich mein Leben noch einmal leben könnte, würde ich die gleichen Fehler machen. Aber ein bisschen früher, damit ich mehr davon habe. Schauspielerin Marlene Dietrich.
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2: Na, wieder mal zu schnell mit dem Auto unterwegs gewesen? Den bis jetzt teuersten Strafzettel bekam ein Ferrari-Fahrer in der Schweiz. Er war 57 km/h zu schnell. Das kostete ihn 299.000 Franken. Das sind rund 320.000 Euro. Warum die hohe Strafe? Es war nicht das erste Verkehrsdelikt des Schweizers. Und auch wegen seines guten Einkommens ist das Strafmaß so hoch ausgefallen.
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13: Mit Christina Adler. In letzter Zeit häufen sich die Warnungen vor der rasanten Entwicklung von künstlicher Intelligenz und den Gefahren, die damit einhergehen können. Die unglaubliche Geschwindigkeit des Fortschritts sei laut Experten die größte Herausforderung. Doch noch gäbe es keinen katastrophalen Kontrollverlust. Wichtig für die Forschung sei es jetzt, aufzuholen, zu lernen und zu entwickeln, damit neue KI-Systeme steuerbar bleiben, bevor sie unsere Sicherheitsmechanismen überholt haben. Gleich zwei Kindersitze fürs Auto sind in aktuellen Sicherheitstests durchgefallen. Für beide besteht im Ernstfall sogar Lebensgefahr, warnt heute der ÖAMTC. Betroffen sind Kindersitze der Marken Britax, Römer und X-Kit. Die genauen Informationen zu den Modellen kann man auf der Website des ÖAMTC nachlesen. Eltern, die einen der beiden Sitze gekauft haben, können sie in der Regel auch beim Händler umtauschen, heißt es vom Autofahrerclub. Und Tennis. Weltranglistenleader Jannik Sinner hat seine Saison vorzeitig beendet. Weil der Südtiroler immer noch Probleme mit dem Knie hat, verzichtet er auf weitere Matches in diesem Jahr, schreibt er vor kurzem auf Instagram. Damit fehlt der Superstar auch bei den Erste Bank Open in der Wiener Stadthalle.
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13: Ähnlich wie heute geht es auch morgen mit viel Sonne durch den Tag. Zum Aufstehen gibt es noch etwas Nebel und Hochnebel, etwa im Klagenfurter Becken. Die Nebelfelder lösen sich aber noch am Vormittag auf. Tagsüber gibt es nur wenige Wolken, erst am Abend werden sie mehr. Dazu wird der Südwind lebhafter und teilweise auch föhnig. Am Thermometer schaffen wir es morgen wieder auf warme 18 bis 26 Grad.
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